0: mit 3:1. Union bleibt damit weiter sieglos.
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2: Mit KI-Support. Wolkig ist es in der Nacht oft noch, dazu kann an der Küste auch mal Regen dabei sein und ganz früh gibt es vereinzelt Nebel, später wird es dann vielerorts freundlicher und die Sonne kommt raus. Die Höchstwerte liegen heute bei 20 bis 27 Grad. Morgen wird es deutlich grauer mit vielen Wolken und immer wieder Regen, maximal bis 26 Grad.

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1: Im Studio Silas Quiring. 25 Jahre sind die Anschläge vom 11. September her und viele Menschen wissen noch ganz genau, was sie damals gemacht haben. Wie wohl kein anderes Ereignis im 21. Jahrhundert hat sich 9/11 ins kollektive Gedächtnis eingebrannt. Anne Brauer.
2: Man spricht von Blitzlichterinnerung. Wie ein Foto speichert unser Gehirn so einen Moment ab. Die Bilder der einstürzenden Türme, man konnte die Katastrophe live im Fernsehen verfolgen. 9/11 ist zum Inbegriff eines Terroranschlags geworden und wirkt bis heute nach. Von einer neuen Dimension in der Flugsicherheit über den Krieg gegen den Terror und Islamfeindlichkeit bis hin zu Verschwörungstheorien. Früher ein absolutes Nischenphänomen, heute mindestens in den USA Teil des politischen Mainstreams.
1: Das Wahlbeben von Sachsen-Anhalt steckt der Bundesregierung in den Knochen. Jetzt geht der Blick nach Berlin und Mecklenburg-Vorpommern. Gut möglich, dass die Debatten über das schwarz-rote Spitzenpersonal nach den Wahlen in gut einer Woche so richtig hochkochen. Daniel Bornberg.
3: Ja, die CDU hoffte auf Berlin, da liefert sie sich ein Kopf-an-Kopf-Rennen mit der Linken. In Mecklenburg-Vorpommern hat sich die SPD von Ministerpräsidentin Schwesig ordentlich an die AfD rangekämpft. Schwesig grenzt sich aber klar von der Bundespolitik ab. Gut möglich also, dass ein gutes Abschneiden die SPD-Spitze Klingbeil-Baas eher schwächt als stärkt. Und wenn es für die CDU schlecht läuft, dürfte auch die Kanzlerdebatte richtig Fahrt aufnehmen.
1: Schluss mit hier nur Bargeld. In Deutschland soll es bald möglich sein, dass man überall auch mit Karte oder dem Handy zahlen kann. Wie mehrere Medien berichten, plant das die Bundesregierung. Schon im kommenden Jahr soll das Ganze umgesetzt werden. Zum Start in den Bundesligaspieltag hat Union Berlin zu Hause 1:3 gegen Schalke verloren. Für die Gelsenkirchener ist es der erste Sieg nach der Rückkehr in die erste Liga. Einer der Torschützen war ausgerechnet der Ex-Unioner Robin Gosens. Tennisprofi Alexander Zverev steht nach einem echten Arbeitssieg im Finale der US Open. Zverev besiegte den Russen Khachanov zwar glatt mit 3:0, musste in zwei Sätzen aber ins Tiebreak. Jetzt trennt ihn nur noch ein Sieg vom zweiten Grand Slam-Titel seiner Karriere.
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4: Mit KI-Support. Wolkig ist es in der Nacht oft noch, dazu kann an der Küste auch mal Regen dabei sein und ganz früh gibt es vereinzelt Nebel, später wird es dann vielerorts freundlicher und die Sonne kommt raus. Die Höchstwerte liegen heute bei 20 bis 27 Grad. Morgen wird es deutlich grauer mit vielen Wolken und immer wieder Regen, maximal bis 26 Grad.

Dies ist Gordon Mackenzies Lied. 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
1: Im Studio Nanju Kuhlmann. Schönen guten Morgen. 25 Jahre nach den Anschlägen haben die USA der fast 3000 Todesopfer gedacht. In New York kamen alle noch lebenden Ex-Präsidenten und tausende Angehörige zur Gedenkfeier zusammen. Silas Quiring berichtet.
2: Große Reden von Politikern gab es dabei bewusst nicht. Angehörige verlasen über Stunden jeden einzelnen Namen der Opfer. Glocken begleiteten das Gedenken. Präsident Trump schickte nur seinen Vize J.D. Vance nach New York. Er selbst sprach im Pentagon. Die Behörde war 2001 ebenfalls Ziel der Anschläge. Ganz verkneifen konnte er sich politische Inhalte dabei nicht. Trump nannte den Irankrieg eine Fortsetzung des durch 9/11 ausgelösten Kriegs gegen Terror.
1: Der Sparkurs von VW sorgt weiter für große Unsicherheit bei den Beschäftigten. Die Arbeitnehmerseite erhöht deshalb den Druck auf den Vorstand. Die IG Metall will das Unternehmen zu Gesprächen zwingen und verweist auf den Tarifvertrag. Thorsten Gröger von der IG Metall.
3: Wir fordern jetzt also das Unternehmen auf, an den Tisch zu kommen, sich zu erklären und mit uns darüber zu reden, dass und wie dieser Tarifvertrag eingehalten wird.
1: Vor einer Woche hatte der VW-Aufsichtsrat den Sparplänen des Vorstands zugestimmt. Weltweit sollen 50.000 Jobs wegfallen, die Hälfte davon in Deutschland. Bei einem Zugunglück in Nordfrankreich sind über 40 Menschen verletzt worden, mindestens eine Frau schwer. Der Regionalzug war in der Normandie mit fast 200 Passagieren an Bord entgleist. Wie es dazu kommen konnte, wird jetzt untersucht. Nach dem AfD-Wahlsieg in Sachsen-Anhalt beschäftigt sich die Politik in Berlin mit dem Umgang mit einer womöglich verfassungsfeindlichen Landesregierung. In den Funke-Zeitungen fordert Justizministerin Hubig etwa Beamte in Sachsen-Anhalt dazu auf, rechtswidrigen Anweisungen zu widersprechen. Zum Start in den Bundesligaspieltag hat Union Berlin zu Hause 1:3 gegen Schalke verloren. Für die Gelsenkirchner ist es der erste Sieg nach der Rückkehr in die erste Liga. Einer der Torschützen war ausgerechnet der Ex-Unioner Robin Gosens.
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4: Mit KI-Support. Trocken ist es heute Morgen, dazu gibt es je nach Ecke schon viele Wolken, im Süden aber auch klarere Phasen. Im Laufe des Tages kommt ein Mix aus Sonne und Wolken dazu, am Abend zieht im Nordwesten Regen rein, sonst bleibt's meist bei ein paar Tropfen. Die Höchstwerte liegen bei 20 bis 27 Grad. Morgen viele Wolken und immer wieder Regen, maximal 26 Grad.
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1: Im Studio Nanju Kuhlmann. Schönen guten Morgen. New York hat an die Opfer der Terroranschläge vom 11. September 2001 erinnert. Bei der zentralen Gedenkfeier auf dem Platz, an dem früher das World Trade Center stand, wurden die Namen der fast 3000 Todesopfer verlesen. Vor 25 Jahren hatten Al-Qaida-Terroristen 4 Flugzeuge gekapert. 2 davon flogen sie ins World Trade Center. Der Historiker Manfred Berg sagte bei NTV.
2: Also wenn ihr Ziel war, das ist oft ja gesagt worden, den Westen in eine Konfrontation mit der islamischen Welt zu treiben, dann hat das zumindest teilweise funktioniert. Der Westen hat zwar kein zweites 9/11 erlebt, aber doch immer wieder Anschläge.
1: Der Sparkurs von VW sorgt weiter für große Unsicherheit bei den Beschäftigten. Die Arbeitnehmerseite erhöht deshalb den Druck auf den Vorstand. Die IG Metall will das Unternehmen zu Gesprächen zwingen und verweist auf den Tarifvertrag. Thorsten Gröger von der IG Metall.
3: Wir fordern jetzt also das Unternehmen auf, an den Tisch zu kommen, sich zu erklären und mit uns darüber zu reden, dass und wie dieser Tarifvertrag eingehalten wird.
1: Vor einer Woche hatte der VW-Aufsichtsrat den Sparplänen des Vorstands zugestimmt. Weltweit sollen 50.000 Jobs wegfallen, die Hälfte davon in Deutschland. In ganz Deutschland sind heute Demonstrationen gegen Rechtsextremismus geplant. In mehr als 35 Städten wollen Menschen nach dem Wahlerfolg der AfD in Sachsen-Anhalt ein Zeichen setzen. Die größten Kundgebungen gibt es in Berlin und Hamburg. Dort werden jeweils mehr als 10.000 Teilnehmer erwartet. Schiedsrichter im Amateurfußball sollen besser vor Gewalt und Beleidigungen geschützt werden. Der DFB startet dafür ein Pilotprojekt mit Bodycams. In einer Kreisliga in Gelsenkirchen können die Unparteiischen die Kameras bei Vorfällen einschalten. Das soll Angreifer abschrecken und Eskalationen verhindern. Zum Start in den Bundesligaspieltag hat Union Berlin zu Hause 1:3 gegen Schalke verloren. Für die Gelsenkirchner ist es der erste Sieg nach der Rückkehr in die erste Liga. Einer der Torschützen war ausgerechnet der Ex-Unioner Robin Gosens.
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4: Mit KI-Support. Sonnig bis wolkig ist es heute Morgen. Im Süden knallt oft die Sonne, sonst ziehen auch mal dichtere Wolken durch. Und zum Abend kann es im Nordwesten Regen geben. Dazu liegen die Höchstwerte bei 20 bis 27 Grad. Morgen wird's deutlich grauer mit vielen Wolken und immer wieder Regen. Am Nachmittag lässt das langsam nach, maximal bis 26 Grad.

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1: Liebe Charts-Freunde, herzlich willkommen zur neuen Ausgabe der Euro Top 40. Das sind die 40 populärsten Tracks Europas. Die Songs, die in Europa am meisten verkauft, am meisten downgeloadet, am häufigsten im Radio gespielt wurden und am besten gestreamt worden sind, ermittelt von APC Charts. Es ist heute die 555. Sendung. Aha, da können wir uns ein Schnäpschen drauf trinken. 555 mal Euro Top 40. Was haben wir heute in der Sendung? Wir haben 4 Neuzugänge, einen Wiedereinsteiger und die ersten 3 der letzten Woche verrate ich euch natürlich auch. Auf der Position Nummer 3 letzte Woche, da stand Ügel mit Jamaican Bam Bam. Auf 2 nochmal Ügel, Moving to the Sun. Und 10-mal auf 1 Shakira und Burner Boy, Die Die. Ob der Song, der immer noch steht, erfahren wir am Ende der Show. Wir blicken zurück ins Jahr 1991, am Anfang der Top 10. Und ich habe ein Nummer 1, das Europa, der nicht in den Top 40 steht. Wir fangen aber an mit der 40 heute von 31, Sombra ist das Home Record.

Die American Girls von Harry Styles sind wieder drin im Countdown von 0 wieder rein auf die 37. Die 36 ist Sarah Larson, 2 rauf für Midnight Sun.

0: Midnight Sun, das war Sarah Larsson. Wir haben den ersten Neuzugang, einen Titel aus dem Jahr 1980 zum Tode von Dolly Parton wieder in den Charts. 9 to 5 in dieser Woche neu im Countdown auf der Position Nr. 35.
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0: Dolly Parton zum zweiten, letztes Mal neu eingestiegen auf der 16, runtergefahren auf die 32 diese Woche. Jolene, die 31 kommt von 28, Sam Fender und Olivia Dean, Rain Me In.
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0: Auf der 31 Sam Fernand und Oliver Dean mit Rain Me In. Hier ist der zweite Neuzugang heute. Das ist Christopher Markowski, nennt sich als Künstler Maku, hat was zusammen mit den Chainsmokers gemacht. Und das Ding ist neu in den EU Top 40. Auf der 30 in- und auswendig.
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Der zweite Neuzugang heute, Makko und die Chainsmokers in und auswendig. Hier sind die ersten drei in Amerika. Auf drei Stella Left, die Boston 2, Ariana Grande, Hate That I Made You Love Me, und auf der 1 Ella Langley mit Choosing Texas. Die Top 3 in England, auf 3 Shakira und Burna Boy, Die Die, 2 Sienna Spyro, Great Expectation, und Stella Left, die 1 Boston. Die ersten drei in Deutschland, Ügel, Moving to the Sun, auf 2 Tapper City, Self Aware, und Shakira und Burna Boy mit Die Die auf der 1. Und wir spielen die Nummer 1 in Rumänien. Ja, da schauen wir mal rein, was wir damals, oder da in den Charts haben, auf der 1 Berechet und Vanilla mit Deuces, die 1 aus Rumänien,

0: Die Nummer 1 in Rumänien, Berhet und Vanilla mit Juices. Wir kommen jetzt zum dritten Neuzugang. Aus dem Jahr 2005 stammt der Song Von hier an blind von Wir sind Helden. Dank TikTok ist das Ding wieder ganz, ganz weit oben in den Charts in Deutschland, Österreich und der Schweiz. Und wir spielen als Neuzugang auf 29. Wir sind Helden.
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Stella Lefty und Boston in dieser Woche auf Platz Nummer 28 in den Euro Top 40 und zwar gestiegen von 29. Willkommen zu Quevedo und Elvis Crespo La Graciosa fällt von 23 auf die 27. Hey, ja, ja.

Ray, Where Is My Husband, schon lange dabei, auf der 26 in dieser Woche gelandet in den Euro Top 40. Wir kommen zu Sido, der ist letzte Woche eingestiegen auf 30, jetzt ist er auf 25. Hier ist Issa. Yeah.

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0: Mo Haters Summer Jam, runtergefallen auf die 24, jetzt auf 23, da haben wir den Top-Einsteiger. Das ist Sombre, My Body Isn't Ready.
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Platz 22 Ordinary von Alex Warren und wir haben noch zwei Titel in dieser Stunde. Die 21 von 22 Ella Langley und Choosing Texas und Bowser, DJ Bowser oder The Bowser, Magnetic auf der 20 von 19. Ich bin Jost Alper und gleich wieder da mit der zweiten Stunde der Euro Top 40.

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1: Hier ist die zweite Stunde der Euro Top 40, die 40 populärsten Tracks Europas. Die Songs, die in Europa am meisten verkauft, am meisten downgeloadet, am häufigsten im Radio gespielt wurden und am besten gestreamt worden sind, ermittelt von APC Charts. Wir haben immer noch die Ausgabe 37 des Jahres 2026. Wir hatten 4 Neuzugänge und zwar ging es los mit der 35 Dolly Parton 9 to 5. Auf der 30 Macke und die Chainsmokers in- und auswendig. Wir sind Helden von hier an blind die 29 und der Top-Einsteiger auf der 23 Sombra mit My Body Isn't Ready. Die ersten drei der letzten Woche folgendermaßen klangen die: Ügel auf 3, Jamaican Bam Bam auf 2, nochmal Ügel Moving to the Sun und auf der 1 Shakira mit Die Die. Vor den Top 10 blicken wir zurück ins Jahr 1991, aber vorher starten wir mit der 19. Von 17 ist Bad Bunny.

Die 17 in dieser Woche. Movie Joe mit Maladie. Davor hörten wir Animal von Cat's Eye. Das war die Nummer 18. Der Song steigt von 24. Wir kommen zu Babe Rexha und Faithless. Die fallen von 14 auf 16. New Religion.

Sabotage auf der Elf, Beauty and a Beat. Und wir kommen zu den ersten fünf aus dem Jahr 1991. Auf 5 Senza Una Donna, Zucchero und Paul Young. Auf 4 Gypsy Woman, Crystal Waters. Auf 3 More Than Words, Extreme. You Could Be Mine, Guns N' Roses, die 2. Und an der Spitze Everything I Do It For You, Bryan Adams.

im September 91 die 1 in Europa. Bryan Adams, Everything I do it for you. Hier sind die Top 10 von dieser Woche. Auf der 10 von 9, Alex Warren, Fever Dream.

Talk to You, Another on 54 Ultra in dieser Woche auf der Nummer 6 von 4. Hier sind die ersten 5. Nochmal Tempest City auf 5. Hier ist Self-Aware.

Seit Wochen auf der 2, Ügel, Moving to the Sun. Und hier sind nochmal die Top 10 von dieser Woche. 10 von 9, Alex Warren, Fever Dream. 9 von 7, Ariana Grande, Hate That I Made You Love Me. 8 von 10, Teddy Swims, Mr. Know It All, Tame Impaler, Dracula. 7 von 8 und die 6 von 4, Another Talk to You. 5 unverändert, Temple City, Self Aware. 4 von 6, Tame Impaler, Loser und die ersten 3 unverändert. Auf 3, Ügel und Solto mit Jamaican Bam Bam. Auf 2, Ügel mit Moving to the Sun. Und an der Spitze, natürlich zum 11. Mal, Shakira und Burner Boy, Die Die. Das waren die Top 40 für diese Woche. Ich bin Jost Alpe und wünsche euch eine wunderschöne Woche. Bis zum nächsten Mal. Und hier ist die 1 zum 11. Mal. Die, die. Tschüss.

0: 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Nee, das wird der Wahnsinn, denn jetzt gibt's 2 Stunden lang die neueste und beste Schlagermucke.
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0: Genau, der begrüßt euch nämlich recht herzlich zur 1360. Ausgabe eurer Schlager-Radio-Show. Heute wieder mit dem neuen Ohrenfutter. Es gibt Neuvorstellungen, nachdem wir letzte Woche ja die Top 30 wieder mal gestartet haben. Ihr habt sie nach ganz, ganz oben gewählt. Francine Jordi und Nur für eine Sommernacht. Knapp vor Sophia Venus und Graziano. Das sind die Top 3. Tja, und in diese Top 30 wollen neue Schlager hinein. Letzte Woche konntet ihr sie schon wählen. Heute hören wir sie. Unsere 24 Neuvorstellungen und 5 volkstümlichen Neuvorstellungen. Dazu gibt es am Ende der Sendung noch den Oldie der Woche. Also wir haben einiges mit euch vor. 2 Stunden lang gibt's unter anderem zum Beispiel Neonlicht, Kapfer und Kapfer, To the Moonbeats, Alexander Martin, Vanessa Mai und viele, viele andere. Beginnen tun wir mit italienischem Flair bzw. niederländischen, denn sie kommt aus den Niederlanden, ist aber eine gebürtige Italienerin, singt in Deutsch. Was für eine Mischung, oder? Gabriela Massa, ihr Megamix ist gleich unsere Neuvorstellung Nummer 1. Und dann gibt's Robin Leon, Sound und Vive l'amour. Genau, so heißt sein neuer Song, ist unsere Neuvorstellung Nummer 2. Und Ramona Martinez gibt's im Räumungsverkauf. Ja, das ist der Beginn in unsere heutige Schlager-Rally-Linie hinein mit dem neuen Ohrenfutter. Ich wünsche euch ganz, ganz viel Spaß. Ciao mit ich, meine ich mich, Michael Klein-Luttmar.
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0: Ramona Martinez und ihr Räumungsverkauf, das war sie dann, unsere Neuvorstellung Nummer 3.
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0: Aber wir haben noch mehr neues Ohrenfutter mit an Bord, wie zum Beispiel gleich von Andreas Martin. Dich zu lieben, ein bisher unveröffentlichter Song, gibt's jetzt gleich ganz, ganz neu. Außerdem auch neue Musik von André Busse, der ist ja immer sehr, sehr erfolgreich unterwegs in unserer Radioshow. Seine Fans wählen ihn regelmäßig ganz weit nach oben. Aktuell steht er ja auch wieder in der Top 30. Schon 6 Wertungswochen mit dem Titel Ich hab es dir doch gesagt. Aber neues Ohrenfutter hat er mitgebracht. Zwing mich doch zu meinem Glück, sein neuer Song. Dann erneut italienisches Flair von Pietro Basil. Miss Italia wird besungen, ist unsere Neuvorstellung Nummer 6. Angela Nebauer hat sich zusammengetan mit dem Once and Twice Team, hat einen Remix gemacht. Ihres Hits Mia Bella Amore ist unsere Neuvorstellung Nummer 7. Und dann gehen wir hoch in den Norden zu den Jungs. Rhythmus der Nacht, ihr neuer Song. Bevor Madeleine Rausch singt Ich kleb an dir, das ist ihre neue Musik. Und Kapfer und Kapfer kommen auch noch mit neuer Musik daher. Phänomen Frau, ihr neuer Song. Und dann haben wir schon die Neuvorstellungen 1 bis 10 vollgemacht. Wahnsinn, oder? Das geht ganz schön schnell. Naja, ist ja auch eine Schlagerrallye. Jetzt für Kapfer und Kapfer, Madeleine Rausch, die Jungs, Angela Nebauer, Pietro Basil, André Busse und hier ist Andreas Martin.

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0: Gabfrauen, Phänomen Frau, unsere Neuvorstellung Nummer 10. Wow, 10 neue Tracks haben wir schon hinter uns gebracht, aber wir haben noch viel, viel mehr.
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0: Ja, insgesamt 24 Schlager-Neuvorstellungen und aber auch gleich in der zweiten Stunde 5 volkstümliche Songs ganz neu in unserer kleinen volkstümlichen Hitparade, dem Bergecho. Alles nachlesen könnt ihr übrigens im Internet unter schlagerrally.de. Wenn ihr dort auf Hitparade klickt, dann seid ihr bei der heutigen Ausgabe. Und ansonsten könnt ihr alles über uns und unsere Show und Shows erfahren im Internet schlagerrally.de oder auf unseren Social-Media-Kanälen auf Instagram und Facebook. Machen wir weiter mit der Neuvorstellung Nummer 11. Radiotechnisch gesehen sehr, sehr erfolgreich zurzeit. Laura und Marc, ich gebe eine Runde Liebe aus, ihr neuer Song. Gefolgt von dem Traumpaar des deutschen Schlagers zurzeit. Habt ihr es gesehen bei Giovanni Zarella in der Show? Ja, da wurden sie ja gecastet, beziehungsweise gecastet wurden sie im ZDF Fernsehgarten. Das große Finale des Castings gab es dann in der Giovanni Zarella Show und die beiden haben gewonnen und sich zusammengetan zu Neonlicht. Schließlich haben sie nicht nur musikalisch zu sich gefunden, sondern auch menschlich. Liebe ist entstanden und in der letzten Giovanni Zarella Show, ja, da hat er sie gefragt: Willst du meine Frau werden? Und so wird das also das große Liebespartner. Das ist es schon, aber es wird dann auch richtig mit Ringe besiegelt sozusagen. Neonlicht, komm, wir lassen los. Ihr neuer Song ist die Neuvorstellung Nummer 12. Bevor Madeleine Villas dann kommt, heute wird mein Tag. Das ist ihr ganz neuer Song. Und die letzte Neuvorstellung in dieser ersten Stunde gibt's dann von Michael Kern. Der schönste Platz im Leben, das ist seine neue Musik. Bin gespannt, ob er in der Hitparade landet. Naja, bin mir fast sicher, denn seine Songs sind immer sehr angesagt bei euch. Also, 4 Neuvorstellungen jetzt noch, dann hören wir uns gleich wieder in der zweiten Stunde. Tja, und dann legen wir doch los jetzt mit Michael Kern, Madeleine Villas, Neonlicht und hier sind Laura und Marc. Bis gleich!

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1: Genau, und wir sind angelangt in der zweiten Stunde der 1360. Ausgabe. Wow, ihr seid dabei. Das finde ich richtig, richtig klasse. Ja, und wenn ihr die erste Stunde verpasst habt, dann habt ihr wirklich einiges verpasst. Denn wir hatten schon neue Songs von Gabriela Massa, Robin Leon, Roman, Ramona Martinez, Andreas Martin, André Busse, Pietro Basil, Angela Nebauer, die Jungs, Madeleine Rausch, Kapfer und Kapfer, Laura und Marc, Neonlicht waren mit dabei, Madeleine Villas und auch Michael Kern. Aber es gibt noch eine zweite Stunde natürlich und da haben wir noch viel, viel neue Musik, unter anderem von Alexander Martin, von Vanessa Mai, von Bürgermeister Markus. Natürlich auch unsere volkstümlichen Neuheiten gleich. Weitermachen tun wir aber erst mit Misha Kova. So spielt das Leben. Ihr ganz neuer Song ist unsere Neuvorstellung Nr. 15. Übrigens, alle Neuvorstellungen könnt ihr auch nachlesen im Internet unter schlagerrally.de. Das ist unsere Homepage. Einfach mal draufschauen. Genau, dann aber auch mit dabei Playa Rouge. Du bist du. Ihr neuer Song ist die Neuvorstellung Nr. 16. Und eine Band, die schon in den 80er Jahren super Erfolge feierte, Relax nämlich, ein bayerischer Love Song, den gibt's als Neuvorstellung Nr. 17. Legen wir also los mit der zweiten Stunde der heutigen Schlagerrallye und dem neuen Ohrenfutter. Jetzt gibt es Relax, Playa Rouge und hier ist Misha Kova und ich bin weiterhin Michael Klein-Luttmer.
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0: Relax und ein bayerischer Love-Song in den 80ern, da feierten sie schon ihre ersten großen Erfolge. Wolli die Morg oder ein weißes Blattl Papier, das waren schon richtig, richtig große Hits.
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0: Ja, und viele Hits hatten die beiden Künstlerinnen auch, die jetzt kommen. Jawohl, sie sind auch solo unterwegs. Linda Hesse nämlich und Inga Lindström. Sie haben sich zusammengetan zu The Moonbeats, so heißt die Formation. Und sie haben einen alten Klassiker in ein neues Schlagergewand gepackt. Give It Up gibt's gleich als Neuvorstellung Nummer 18. Die 19 dann von Alexander Martin, dem Papa haben wir schon gehört. Jetzt gibt's den Sohn, Warum bist du nicht wie die anderen? Sein ganz, ganz neuer Song, die Neuvorstellung Nummer 19. Und die 20 machen wir dann voll mit Ramon Roselli, Alles was du suchst, neue Musik vom DSDS-Gewinner. Und dann rutschen wir gleich rein in unsere kleine volkstümliche Hitparade. Neue volkstümliche Musik gibt es heute vom Vox-Club Brennholz, Volksbeat, Steirerblut und Z pur. Aber vorher Schlagermusik von Ramon Roselli, Alexander Martin und hier sind To the Moonbeats.

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0: Ramon Roselli mit guter Laune Musik. Natürlich, das war unsere Neuvorstellung Nummer 20. Ja, und jetzt rutschen wir rein aus der Schlager-Hitparade rein in unsere kleine volkstümliche Hitparade.
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0: Genauer gesagt, dem Bergecho. Jawohl, auch hier stellen wir euch immer neue Songs vor. Und der oder diejenigen oder sie wollen auf dem Gipfel Platz nehmen, auf der Nummer 1. Den Gipfelplatz, den hat gerade Dana Pelizaeus inne. Bedienung, ruft sie ganz, ganz laut. Ihr habt sie erhört und nach ganz oben gewählt. Tja, und diese vier Songs, die treten gegen sie an. Z-Pur, die Zillertaler Musikanten und vier lustige Zillertaler. Der Vox-Club mit neuer Musik, ein Prost auf uns. Brennholz haben sich einen niederländischen Sommerhit geschnappt und einen Volksmusiktitel daraus gemacht. Solange ich kann Vogel hör singen, ihr neuer Song. Volksbeat für Tirol und für die Berge ist die Neuvorstellung Nummer 4 und Steirerblurz sind ebenfalls mit dabei. Umarmung, ihr ganz neuer Song. Starten wir also unsere volkstümlichen Melodien, unsere kleine volkstümliche Hitparade, das Bergecho mit diesen fünf Songs. Steirerblurt, Volksbeat, Brennholz, Voxclub und hier sind Z-Pur.
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0: Aira Blurt und Umarmung, das war ihr ganz neuer Song, unsere Neuvorstellung Nr. 5.
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0: Unsere 5 Neuheiten der Volksmusik, also auch gespielt, und diese könnt ihr auch nachlesen im Internet unter schlagerrallye.de. Gehen wir jetzt zu unseren letzten 4 Schlager-Neuvorstellungen. Und die gibt's unter anderem von Vanessa und Giovanni. Jawohl, auch so ein neues Liebespaar. Sind ja gerade im Sommerhaus bei RTL unterwegs. Meine Mama warnte mich vor dir. Vanessa und Giovanni, unsere Neuvorstellung Nr. 24. Vorher gibt es Bürgermeister Markus. Der hat ja sein erstes Album auf den Markt geworfen. Und er darauf ist ein Riesenhit von Rex Gildo. Sein absoluter Lieblingssong. Wie er uns verraten hat. Sag, hast du heute schon gelebt? Neu interpretiert. Eben von Bürgermeister Markus, unsere Neuvorstellung Nr. 23. Vincent und Fernando haben auch neue Musik mitgebracht. Unter 100.000 Sternen befinden sie sich. Und Vanessa Mai fällt mal ebenso ins Kissen der Liebe. Ich fall in love. Das ist unsere Neuvorstellung Nr. 21. Damit legen wir jetzt los. Hier sind sie, die letzten Neuvorstellungen der Schlagerrallye.

0: Vanessa und Giovanni waren das. Meine Mama warnte mich vor dir. Ja, Vanessa Neigert und ihr Liebling, der Giovanni. Unsere letzte Neuvorstellung für heute, die Neuvorstellung Nummer 24. Und das war sie dann auch, die Schlagerrallye für heute. Die 1360. Ausgabe geht jetzt dem Ende entgegen mit unserem letzten Song für heute, unserem Oldie der Woche. Jawohl, der kommt aus dem Jahre 1991. Ein deutscher Sänger und Schauspieler. Ein Album, welches am 23. August 1991 über East West Records veröffentlicht wurde, nur wenige Monate vor seinem Tod an Herzversagen. Ein Album, das produziert wurde von Dieter Bohlen, genau, der Künstler, na klar, Roy Black. Und dieses Album hieß Rosenzeit und den Titelsong auf diesem Album, den hören wir jetzt als Oldie der Woche, wie gesagt, aus dem Jahre 1991. Tja, und das war die Schlagerrallye dann für heute. Alles nachlesen, was wir da heute so gespielt haben, könnt ihr im Internet unter schlagerrallye.de, genau, oder auf unseren Social-Media-Kanälen seid ihr auch genau richtig, denn da erfahrt ihr immer alles Neues auf Facebook und auf Instagram. Gebt einfach mal Schlagerrallye ein, ihr werdet uns finden. Jetzt gibt's noch den Oldie der Woche. Ich darf mich von euch verabschieden. Nächste Woche hören wir uns wieder, dann wieder zur Schlagerrallye Top 30. Dann sind wir mal gespannt, was ihr da so verzapft habt mit euren Abstimmungen. Also bis dahin, alles Liebe, alles Gute. Tut mir einen Gefallen, bleibt oder werdet gesund. Das wünscht euch Michael Klein-Luttmer. Tschüssikowski.
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Ja, hallo und herzlich willkommen an alle wieder hier zur Sendung Das Runde muss ins Eckige mit vielen Informationen und Aktuelles um den heutigen Spieltag der ersten Fußball-Bundesliga. Ja, gestern am Freitag hatte ja schon eine Partie den Genuss hier zu spielen. Dazu aber weiter mehr. Dann kommen wir zu den Spielen am heutigen Samstag ab 15.30 Uhr. Aber die Kenner von euch wissen, wann das heute beginnt. Für euch jetzt erstmal der nächste Song und dann schauen wir uns mal den heutigen Spieltag an.

So, wie gesagt, gestern hatten wir ja schon eine Partie und zwar zwischen Union Berlin und dem FC Schalke 04. Ja, die Schalker als Aufsteiger, muss ich wirklich sagen, kein schlechter Start. Auch den FC Bayern haben sie etwas geärgert. Bayern musste etwas federn lassen und die Schalker nun jetzt mit dem 1:3-Erfolg gegen Union Berlin. Auf einem beachtlichen siebten Platz würde ich doch mal sagen, als Neuaufsteiger ein wirklich gelungener Start. Bei den Unionern sieht es dagegen nicht ganz so toll aus. Sie stehen aktuell noch auf dem 15. Platz. Mal schauen, ob sie dann in den nächsten Spieltagen hier noch etwas reißen können. Na, dann haben wir natürlich heute am Samstag einige Partien, wobei ich die eine oder andere Partie recht interessant finde. Und das schauen wir uns gleich mal etwas genauer an, denn in, ja, paar wenigen Minuten, ja, wenige Minuten ist übertrieben, aber es dauert nicht mehr lange. Es dauert nicht mehr lange, dann ist wieder Start der Bundesliga. Ja, ich weiß nicht, wie es euch geht. Für mich ist das immer Spannung pur, kaum abzuwarten. Deshalb für euch jetzt gleich hinterher der nächste Song. Viel Spaß damit mit der Helmshausband Country Roads.

0: Ein Mega-Song, wie ich finde, und der passt immer wieder dazu. Einfach mega. So, zum heutigen Spieltag, was haben wir? Wir haben heute den BVB Dortmund gegen Paderborn. Ja gut, ich denke, die Dortmunder werden sich jetzt gegen Paderborn versuchen, nicht die Blöße sich zu geben. Aber ja, Paderborn ist natürlich auch immer wieder für eine Überraschung gut. Aber eine interessante Begegnung, finde ich, ist TSG Hoffenheim gegen den VfB Stuttgart. Ja, der VfB Stuttgart hat ja in dem ersten Bundesliga-Spieltag etwas Pech gegen den FC Bayern. Und ja, sie haben jetzt natürlich einen Sieg geholt, auch in der Champions League nicht allzu schlecht gestartet. Aber die Hoffenheimer in der letzten Saison recht gut, recht stark unterwegs gewesen. Im Moment Platz 16, das kann natürlich nicht deren Anspruch sein. Deswegen bin ich mal gespannt. Da wird heute sicherlich dementsprechend Pfeffer in der Partie sein. Dann haben wir den SC Freiburg, momentan auf Platz 2 liegend, Chapeau, gegen Borussia Mönchengladbach, die ja etwas im Tabellenkeller hängen, Platz 17 natürlich auch, ja, mal schauen, wie sich dieses Spiel entwickelt. Ich denke, da wird sich auch etwas mit Kampf zu tun haben, gehe ich mal davon aus. Dann haben wir in der nächsten Partie die Augsburger gegen Leverkusen. Der Augsburger natürlich einen richtig guten Start hingelegt, momentan auf Platz 1. Dann haben wir noch Mainz gegen Frankfurt. Auch die Mainzer mit Platz 5 einen recht guten Start erwischt. Die Frankfurter auf dem Platz 14 liegen, denke ich mal. Sie werden auch dementsprechend versuchen, hier heute dementsprechend Punkte zu holen. Und heute Abend kann ich noch anmerken, leider nach unserer Sendung um 18.30 Uhr findet noch die Begegnung statt, Köln gegen Bremen. Und ja, auch dies werde ich natürlich verfolgen. Dann haben wir noch Spiele für den Sonntag. Aber wir schauen mal kurz auf die Uhr. Es ist nicht mehr allzu lange. Es ist nicht mehr lange, dann startet der heutige Spieltag. Und da denke ich mal, da darf bei dem einen oder anderen ein gewisses Getränk nicht fehlen. Darum jetzt für euch gleich mal zur Vorbereitung, Micky Krause, geh mal Bier holen.
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0: Ja, und dann haben wir natürlich noch den Sonntag. Da haben wir die Begegnung Leipzig gegen den HSV. Ja, der HSV jetzt natürlich merklich schlecht gestartet auf dem letzten Platz, nämlich den 18. Und mit Leipzig haben sie natürlich keinen allzu leichten Gegner. Das gleiche ist natürlich dann auch angemerkt für Elversberg, die jetzt natürlich als Neuaufsteiger jetzt mal einen richtig guten Start hatten, momentan auf Platz 4 liegend. Aber sie haben jetzt natürlich am Sonntag ein ordentliches Brett vor sich, nämlich den FC Bayern München, der jetzt natürlich mit dem, ich sag mal vorsichtig, mit dem Ausrutscher gegen den FC Schalke auf Platz 6 liegen. Die werden jetzt natürlich dementsprechend versuchen, hier ihre Punkte zu machen. Das ist jetzt erstmal genau so der Spieltag, der er für die ja, ein Versprecher hat man auch mal. Wir sind natürlich live. So ist der Spieltag jetzt mal angedacht. Das werden wir natürlich ganz genau verfolgen. Und ja, es ist auch diesmal wieder eine recht spannende Sache. Wie gesagt, die eine oder andere Partie werden wir uns ganz genau anschauen, ganz genau verfolgen. Ihr seid immer auf dem neuesten Stand. Aber bis es natürlich jetzt mal losgeht, für euch erstmal wieder einen Song für euch. Positivo und viel Spaß.
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0: So, was mir natürlich jetzt auch noch etwas einfällt, wo wir ganz genau etwas heute im heutigen Spieltag hinschauen müssen, ist eben dann natürlich auch ganz klar, meiner Meinung nach, beim VfB Stuttgart, das ja im Hintergrund dann eben doch etwas geknirscht hat, zwecks Neuzugänge. Und ja, bin mal gespannt, wie der Verein das weiter macht mit dem Einsetzen und Integrieren der neuen Kräfte. Ja, auch mit Dennis Undaff gab es da ja Unstimmigkeit, möchte ich nicht sagen, aber zu Unrecht einige Stimmen gegen seine Person. Und ja, Dennis Undaff ist eine der treibenden Kräfte, würde ich mal so sagen. Und ja, deswegen bin ich mal ganz gespannt auf die Partie Hoffenheim gegen Stuttgart. Und natürlich bin ich auch gespannt in der Partie bei Augsburg gegen Leverkusen. Denn auch da gab es im Hintergrund bei Leverkusen auch, ja, wie soll ich es ausdrücken, so ein kleines Geplänkelchen. Und ich bin dann doch mal gespannt, wie Leverkusen heute gegen Augsburg auftrifft. Und ja, aber wir sind ja live dabei. Sobald es irgendwas gibt, ihr werdet es erfahren. Und nun ist es wirklich nicht mehr weit. Es ist nicht mehr weit. Es geht gleich los. Für euch jetzt, das ist unsere Zeit.
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Es geht gleich los, es geht gleich los. Jawohl, ich bin wahrscheinlich genauso gespannt wie ihr. Es ist nicht mehr lange. Meine Güte, ich kann hier schon das Zittern spüren, die Anspannung spüren hier. Ich bin sowas von, ja, aufgeladen hier. Das ist bei mir einfach so. Ja, ich und Fußball und Bundesliga. Ich hoffe, euch geht's genauso. Aber es dauert nicht mehr lange. Wir vertrösten uns so lange nochmal mit etwas Musik für euch und für mich, damit's endlich losgeht.

So, da war mein Computer etwas schneller wie ich. Jetzt geht es gleich los. Ja, in jedem Moment müssten Sie jetzt eben auf den Rasen kommen, die ersten Teams. Noch kann ich nichts. Ah, doch, die ersten kommen. Es wird bestimmt gleich etwas zu berichten geben. Aber bevor es losgeht, mache ich noch mal schnell einen Song. Und in dieser spannenden Situation möchte ich doch mal kurz einen Song einwerfen. Ein großer Name der Bundesliga. Und ja, ich mag diesen Song ein bisschen. Manche mögen ihn nicht. Ich mag ihn. Und deswegen für euch, bevor es endgültig losgeht, es gibt nur ein Rudi Völler.

So, alle Spiele haben begonnen, alle Spiele sind im Gange und wie ich schon angedeutet habe oder gespürt habe, in der Partie Hoffenheim gegen Stuttgart scheint es hier heute ordentlich zur Sache zu gehen. Die Hoffenheimer gleich dementsprechend mit Druck unterwegs und haben auch schon Bredlow ordentlich getestet. Bin mal gespannt. Es ist ja ein erfahrener Schiedsrichter, Svenja Blonsky, der 16-Jährige, der ja auch schon jetzt das 127. Bundesligaspiel pfeift. Ich denke mal, so ein Schiedsrichter werden wir in solch einem Derby, in solch einem Spiel, werden wir da sicherlich dringendst benötigen. Auch in Augsburg gegen Leverkusen, auch hier gibt es schon etwas Druck von den Leverkusenern, auch schon die erste Ecke, aber im Moment noch alles torlos. Und das schauen wir natürlich uns weiter an. Und ihr seid natürlich immer auf dem Laufenden. Für euch natürlich jetzt gleich der nächste Song. Und sobald es was zum Berichten gibt, bin ich natürlich da.

So, und wie ich schon angedeutet habe, die Dortmunder werden jetzt natürlich hier versuchen, ihren dritten Platz zu verteidigen oder vielleicht sogar in der Tabelle zu steigen. Paderborn natürlich dementsprechend, ja, nicht der ganz große Gegner. Und es steht schon 1:0 für Dortmund und zwar in der 5. Minute durch Fabio Silva, durch einen Rechtsschuss. Ja, aber ich kann auch berichten, die Gladbacher gegen Freiburg mächtig unter Druck. Ja, die haben alle Hände voll zu tun, die Fohlen aus Gladbach. Ja, bin mal gespannt, wie das hier weitergeht. Freiburg ja auch mächtig gut gestartet, momentan auf Platz 2. Bin mal gespannt, wie es nach diesem Spieltag eben aussieht. Und ja, es ist einfach wieder ein Wahnsinn, auch die Freiburger hier wieder spielen zu sehen. Einfach flüssig. Sie wissen, was sie tun. Ja, bin mal gespannt, ob sie sich so weit oben halten können. Für Paderborn wird es jetzt natürlich sehr, sehr schwer. Und bei den Stuttgartern gegen Hoffenheim, ja, auch der VfB, ja, kommt so langsam so etwas besser in ihr Spiel. Es bleibt spannend. Und für euch so lange jetzt erstmal wieder etwas Musik auf die Ohren von Lena und Nico Santos.

0: Can Usun auch durch einen wunderschönen Schuss hier einfach, ja, die Frankfurter, ja, ein wenig unzufrieden gewesen, kleinere Spannungen und ja, natürlich jetzt mit dem 14. Platz als Start nicht ganz so wirklich zufrieden, aber momentan scheint es hier zu laufen. Und der VfB Stuttgart ist jetzt auch in Rückstand gegen Hoffenheim. Hoffenheim geht zu Hause mit 1:0 in Führung. Und ja, sie hatten ja schon recht mächtig angefangen mit sehr viel Druck. VfB hatte so den Eindruck, dass sie etwas in ihr Spiel finden, aber jetzt nun das 1:0 für Hoffenheim und zwar in der 13. Minute durch Adam Lotzek. Ja, das wird nicht einfach für den VfB, weil ja, die Hoffenheimer jetzt natürlich gleich dementsprechend mit Druck und Pfeffer angefangen haben. VfB natürlich jetzt auch noch ohne Undav heute im Spiel. Ja, das werden wir weiterhin beobachten bei den Freiburgern. Ja, es ist viel Kampf. Es gab auch schon zwei gelbe Karten für Gladbach und ja, die Gladbacher wollen natürlich, die Freiburger wollen ihre Stellung da oben natürlich auch behalten. Sehr kampfbetontes Spiel. Ja, es bleibt spannend. Es bleibt spannend, Freunde. Und nun für euch erstmal wieder Musik. Bis zur nächsten Neuigkeit. Ich hoffe, dass es hier noch einiges zum Erzählen gibt.
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Ja, ich weiß nicht, wie ihr das findet, aber ich finde es immer etwas nervig. Da hat mich gerade eine Frage erreicht, wegen, wenn es jetzt so zu Ende gehen würde, wo würden dann die Vereine auf ihrem aktuellen oder auf dem zukünftigen Tabellenplatz dann stehen? Ich persönlich halte da nicht viel davon. Ich gehe immer von den Platzierungen aus, die sie hatten.

vor Spielbeginn. Und erst wenn das Spiel abgepfiffen ist und die Endresultate stehen fest, dann wissen wir, wo ist die neue Platzierung der jeweiligen Mannschaft. So viel dazu. Im Moment gibt es nichts weiteres oder Neues zu berichten. Der VfB Stuttgart kämpft jetzt natürlich sich zurück in die Partie, tut sich etwas schwer, Hoffenheim natürlich dementsprechend mit Druck und auch Freiburg hier natürlich bemüht. Und ja, es ist nach wie vor viel Kampf. Die Gladbacher versuchen natürlich dementsprechend mit viel Druck und Kampf hier in ihr Spiel zu finden, die Freiburger hier etwas in Bedrängnis zu bringen. Im Moment nicht wirklich von Erfolg gekrönt. Freiburger, die machen das im Moment recht geschickt. So, in der Partie Augsburg gegen Leverkusen. Ja. Da hat es jetzt wohl, ja, da gab es einen Treffer. Leverkusen führt 1:0 in Augsburg. In der 18. Minute durch Christian Kofane. Und ja, das war natürlich dementsprechend auch, weil die Augsburger natürlich dementsprechend gut gestartet und waren ja oder sind auf Platz 1. Und ja, wenn das natürlich so bleibt mit dem 0:1 gegen Leverkusen, dann würden sie ihren ersten Platz natürlich verlieren. Aber wie ich schon gerade gesagt habe, das nehme ich so nicht hin, denn der Spieltag ist noch nicht zu Ende. Nun für euch bis zur nächsten Neuigkeiten natürlich wieder mächtig gute Musik für euch. Jetzt für euch Nico Santos.

Ja, in der Partie Hoffenheim gegen Stuttgart wirklich interessant anzuschauen. Beide wohl mit einem recht ähnlichen Rezept unterwegs. Beide spielen mit einem relativ hohen und frühen Pressing. Und ja, probieren es mit einem recht schnellen Kombinationsspiel. Ja, der VfB tut sich da im Moment noch etwas schwerer wie die Hoffenheimer. Ja, der eine oder andere schnell gespielte Pass findet noch nicht so zielsicher eben ihren Spieler. Moment. Ah, nein. Und darum, ja, der VfB tut. VfB ist irgendwo auf Augenhöhe, aber ja, mit dem schnellen Passspiel immer wieder noch so kleinere Abspielfehler drin. Aber ich denke, das wird sich hoffentlich in der Spielzeit noch etwas geben. Und natürlich jetzt auch hier in Leverkusen. Leverkusen natürlich kommt jetzt immer besser ins Spiel. Die Freiburger, Augsburger, Entschuldigung, haben jetzt dementsprechend alle Hände voll zu tun. Auch sie versuchen jetzt hier dementsprechend besser ins Spiel zu finden, Gegenwehr zu leisten gegen Leverkusen. Aber Leverkusen lässt im Moment den Ball wirklich recht gut in ihren eigenen Reihen laufen. Und ja, es bleibt einfach spannend, auch in Freiburg. Freiburg richtig gut unterwegs gegen Borussia Mönchengladbach. Baut schönen Druck auf. Ist auch spielerisch, sieht man, wirklich top und überlegen unterwegs. Und da haben wir es auch schon. Der SC Freiburg geht hier in Führung gegen Borussia Mönchengladbach, dazu aber gleich mehr. Für euch erstmal wieder eine Runde Musik und dann schauen wir uns das mal an. Freiburg gegen Gladbach.

So, Freiburg führt nun 1-0 in Gladbach gegen Borussia Mönchengladbach gegen die Fohlen. Naja, das Tor erzielte Yannick Engelhardt. Ja, es war eigentlich so von der Spielanlage des FC Freiburg hier abzusehen. Die Gladbacher natürlich tapfer unterwegs, haben es probiert mit viel Kampf. Und ja, aber rein spielerisch die ganze Spielanlage, die ganze Freude beim FC Freiburg hier zu sehen, ist einfach ja eine unglaublich schöne Geschichte. Und somit können sie ihren genialen und starken Saisonstart unterstreichen. Und ja, sie werden jetzt erstmal oben dran bleiben, was ich für diesen Verein wirklich gut finde, weil er leistet ja auch eine wahnsinns gute Jugendarbeit. Wenn ihr aufgepasst habt, dann wisst ihr jetzt, dass in allen Partien, die momentan spielen, überall ein Tor gefallen ist. Wir haben keine torlose Partie. Das ist Bundesliga. So muss es sein. So liebe ich das. Jetzt für euch einen wirklich netten alten Song mit einer neueren Version aus 2007. Ja, hört ihn euch einfach an. Manche lieben ihn, manche kennen ihn vielleicht nicht mal, aber hört ihn euch einfach an. Ich find's gut.

Ja, und schon wieder hat's geklingelt. Jawohl, so muss das sein. Das ist unsere Bundesliga. Und zwar die Partie, die am längsten hier torlos war, hat jetzt wieder zugeschlagen. Wir reden von Freiburg gegen Borussia Mönchengladbach. Freiburg geht mit 2:0 in Führung. Ein Wahnsinn. Ja, die Freiburger haben jetzt durch ihre spielerische Mittel so ein bisschen was gegen die kampfhafte Truppe, so ihre Mittel und ihre Wege gefunden. Einfach schön anzuschauen. Die Freiburger kommen jetzt richtig toll ins Spiel. Die Dortmunder, ja, gegen Paderborn hier dementsprechend, ja, man hat, also ich persönlich hätte gedacht, ja, gegen solch einen Verein wie Paderborn, dass sie sich da etwas leichter tun. Aber ich hatte das schon so oft gesagt, man darf die kleinen Vereine oder die vermeintlich leichten Gegner darf man nie wirklich unterschätzen. Wenn sie wirklich einen guten Tag haben und der Favorit eben keinen ganz so einen guten, dann kann natürlich alles ganz anders aussehen. Aber bei den Dortmunder war ja ein Tor gefallen, aber ja, diese Entscheidung wurde nach dem Moment, jetzt muss ich nochmal kurz schauen. Ja, dieses Tor wurde hier noch einmal zurückgepfiffen. Dieses Tor hat nicht gezählt. Das heißt weiterhin 1:0 in Dortmund gegen Paderborn. Und ja, ich bin einfach gespannt, wie es weitergeht. Besonders den Freiburgern hier heute zuzuschauen. Einfach eine Augenweide. Stuttgart nach wie vor tut sich schwer. Da gab es jetzt auch schon einen Spielerwechsel nach einem Foul gegen Stiller oder durch einen Zusammenstoß. Eher muss man sagen, Stiller angeschlagen, wurde ausgewechselt. Für ihn kam Jannik Spalt. Ja, bin mal gespannt, wie es dann hier in diesem Spiel weitergeht, ob der VfB hier noch etwas entgegenzusetzen hat. Wir sehen, jede Menge Spannung ist weiterhin hier gegeben. Und ja, einfach nur, ja, Bundesliga. Anders kann ich es nicht mehr ausdrücken. Für euch nun Ray Garvey.

So, Interparty Mainz gegen Frankfurt. Ja, die Frankfurter, die laufen regelrecht im Kollektiv in Richtung Strafraum der Mainzer. Die Mainzer haben hier alle Hände voll zu tun, um die Frankfurter hier in Schach zu halten. Und in Dortmund habe ich ja schon gesagt, hier wurde ein Treffer nicht anerkannt. Der Treffer wurde erzielt von Kürassi, aber ja, es gab wohl im Strafraum, Entschuldigung, ja, eben war er eben ein Schritt zu weit, wurde erkannt, Treffer zählt nicht, weiterhin 1:0 Dortmund gegen Paderborn. Ja, auch die Freiburger nach wie vor hier im absoluten, ja, wir wollen Modus. Das Spielfreude-Modus. Klein wenig haben sie jetzt Dampf rausgenommen. Ist ja sowieso gleich demnächst Halbzeit. Und die Stuttgarter natürlich jetzt etwas im Pech, meiner Meinung nach etwas besser ins Spiel gekommen. Jetzt natürlich Angelo Stiller verletzt, wurde ausgewechselt, wie schon angesprochen. Ja, bin mal gespannt, wie es denn eben hier weitergeht. Leverkusen gegen Augsburg. Na, die Augsburger natürlich auch jetzt dementsprechend hier mit etwas mehr Härte unterwegs. Und ja, gab denn deshalb auch schon die erste gelbe Karte gegen Banks. Ja, auch hier wird es etwas ruppiger. Die Augsburger wollen natürlich dementsprechend oben dran bleiben. Natürlich für den Verein wäre das eine Mega-Geschichte. Auch sie haben sich in der Bundesliga nicht immer leicht getan. Und so ein positiver Bundesliga-Start beflügelt natürlich. Viele Dinge gehen dann auf einmal viel, viel leichter, was vorher etwas schwerer war, weil man eben einfach hier im Höhenflug ist. Na? Aber das brauche ich ja nicht erzählen. Das werden viele von euch selber kennen. Aber jetzt schauen wir mal, was in den letzten 2, 3 Minuten, vielleicht auch länger mit Nachspielzeit, ob denn hier vor der Halbzeit noch etwas passiert. Solange für euch jetzt nochmal einen Song von der guten Helene Fischer.

So, und tatsächlich ist vor der Halbzeit nochmal etwas passiert, und zwar Frankfurt. Frankfurt erhöht auf 2:0 in Mainz. Mainzer natürlich jetzt etwas, ja, sie hatten kurz vorher noch eine gelbe Karte und ein Foulelfmeter gab es auch für Mainz. Alles so hoppla hopp, schnell, schnell. In der Zeit, wo wir jetzt unseren wunderschönen Helene Fischer Song, nicht wahr, angehört haben. Und ja, Mainz hat leider den Elfmeter vergeben und kurz darauf Frankfurt erhöht auf 2:0. So kann es leider gehen. Man hat es eben nicht immer so, wie man das möchte. So, die Nachspielzeit, beziehungsweise ja, Nachspielzeit läuft. SC Freiburg, Borussia Mönchengladbach, Augsburg und Leverkusen sind bereits in der Pause. Die anderen Partien laufen noch. Solange bis zum Halbzeitendstand, denke ich, hören wir uns nochmal einen schönen Song an. Und deswegen für euch noch Lena und Nico Santos.

Das ist in Dortmund wirklich zum Haare raufen. Kürassi kurz vor der Pause erzielt sein zweites Tor. Aber auch dieses wurde durch den Videoreferent nicht anerkannt. Auch der zweite Kürassi-Treffer wurde nicht gezählt, darum weiterhin 1:0 in Dortmund gegen Paderborn. Aber diese Partie befindet sich jetzt nun auch in der Halbzeitpause. Mal schauen, wie es hier aussieht. In Stuttgart, ja, auch in Stuttgart hier jetzt Halbzeit. Auch diese sind jetzt in der Pause. Somit 1:0 gegen, also Dortmund 1:0 gegen Paderborn, Hoffenheim 1:0 gegen Stuttgart, Freiburg 2:0 gegen Borussia Mönchengladbach, Augsburg liegt hinten 0:1 gegen Leverkusen und Mainz liegt ebenfalls hinten 0:2 gegen Frankfurt. Das sind jetzt mal die Halbzeitstände. Ja, einige Treffer wieder gesehen, bin mal gespannt, wie es dann eben dann weitergeht. Speziell beim VfB Stuttgart, aber auch bei den Freiburgern, ob die hier dieses wunderbare Spiel weiter aufrechterhalten, ob sie weiterhin auf Druck spielen, ob sie sagen, okay, wir erhöhen's oder wir verwalten's. Verwalten finde ich immer, na, etwas schlecht. Augsburg, Leverkusen, ja, bin mal gespannt, ob die Augsburger hier noch was auszusetzen haben. So. Somit haben wir jetzt erstmal auszusetzen haben, auszurichten haben. Ja, ich und Bundesliga und Aufregung und dann live für euch jetzt Musik. Zwei Songs in Folge und dann melde ich mich wieder und sehe mal, ob ich vielleicht noch irgendwas Interessantes herausfinde, was ich eventuell übersehen haben könnte.

Ja, ich habe jetzt noch herausgefunden, das hatte ich leider übersehen, aber das holen wir jetzt alles nach. Und zwar gab es auch eine Entscheidung durch den Video Referee. Und zwar hatte Hoffenheim durch Handspiel einen Elfmeter gefordert und der Video Referee Tobias Wels meldet sich und holt Sven Jablonski an den Bildschirm. Und ja, es wurde dann darauf entschieden, dass es eben keinen Elfmeter gibt. Somit Glück für Stuttgart. Weiterhin. Ja, genau. Weiterhin dann eben dieser Spielstand 1 zu 0. Zur Pause und auch in Augsburg, das ich ja immer nur so nebenher betrachtet habe. Auch hier die Augsburger Glück, die Leverkusener zum Ende hin der ersten Halbzeit dementsprechend am Drüger. Sie hatten Glück, dass es auch hier weiterhin nur 0 zu 1 steht für Leverkusen. Die Leverkusener hier ganz klar spielbestimmend und die Augsburger, ja, bin mal gespannt, ob sie gestärkt aus der Halbzeitpause zurückkommen und eben ihr noch etwas ausrichten können, würde es mir wünschen, denn der FCA jetzt mal so weit oben in der Tabelle zu sehen, auch ein recht sympathischer Verein, wie ich finde, und sie hätten es meiner Meinung nach auch mal verdient hier weiter oben in der Tabelle etwas mitzuspielen, mitzuschwimmen. Aber jetzt bin ich mal gespannt, wenn die Partie wieder beginnen, wie die Mannschaften, gerade der VfB Stuttgart zum Beispiel oder auch Augsburg, wie die aus der Kabine zurückkommen, ob es da eventuell eine kleine Veränderung gibt, vielleicht auch taktische Veränderung. Wir werden sehen. Wir sind dran für euch jetzt erstmal wieder. Musik auf die Ohren und ja, wie viel haben wir noch? Ja, komm, wir machen das ganz einfach für euch. Machen wir gleich mal zwei Songs am Stück.

Ja, dann machen wir doch nochmal Stopp zwischen den beiden Songs, denn es gibt doch etwas mehr zu sagen als gedacht. Dortmund und Paderborn läuft ohne personelle Veränderungen. Dann haben wir den VfB Stuttgart. Die haben auch ihr Spiel wieder aufgenommen, auch ohne personelle Veränderungen. Dann haben wir Freiburg gegen Borussia Mönchengladbach. Ja, auch hier wieder die Freiburger natürlich gleich wieder dementsprechend hier mit ihrem Spiel. Finde ich wirklich bemerkenswert. Die sind heute wirklich gut drauf. Aber zum Wechsel, zur Pausen, zur nach der Halbzeitpause gab es hier einen Wechsel. Und zwar bei Borussia Mönchengladbach ging Bolin und gekommen ist Maginot. Und eigentlich ein 1:1 Wechsel von den Einsatzmöglichkeiten, die die beiden haben. Im Grunde genommen keine wesentliche taktische Veränderungen. Dann haben wir hier in Augsburg Anpfiff der zweiten Hälfte. Auch hier erstmal ohne personelle Veränderungen. Bin mal gespannt, wie jetzt die Augsburger hier in der zweiten Halbzeit agieren. Bei Mainz gegen Frankfurt, da sieht es etwas anders aus. Hier haben sie einen kleinen taktischen Spielerwechsel vorgenommen. Und zwar, es ging Lee und für Lee kam dann Königsdorfer. Bin mal gespannt, auf was die Mainzer hier dann im Endeffekt tatsächlich gehen. Und ja, wie gesagt, sie liegen jetzt 0:2 hinten. Wird jetzt natürlich schwer, die Art und Weise, die Frankfurt hier gespielt hat. Ob da Mainz mit dieser Art von Spielerwechsel, wir werden es beobachten. Wir sind dabei, wir werden hier alles im Auge behalten. So, dann jetzt für euch die Sportsfreunde und dann werden wir mal schauen, ob sich bis dahin tatsächlich nochmal etwas getan hat.

Ja, und was soll ich sagen? Es hat schon wieder geklingelt. So ist das fein, so will ich das sehen. Und zwar Augsburg gleicht aus zum 1:1 gegen Leverkusen. Naja, wir haben es so in dieser Form, also ich zumindest so in dieser Form, nicht wirklich erwartet, da Leverkusen ja wirklich am

Mittelstädt. Na, und die Stuttgarter, die sind jetzt mal so richtig. Also, die dringen auf den zweiten Treffer, die sind momentan gerade deutlich besser unterwegs. Und ja, jetzt muss Hoffenheim schauen, dass sie hier nicht den zweiten Treffer kassieren. Und ja, ich hab's gesagt, Derby Hoffenheim Stuttgart einfach interessant, aber auch die Freiburger, muss ich sagen, einfach wirklich gut unterwegs. Und jetzt wird's für die Gladbacher wirklich schwer, wenn sie eh schon hier gegen gut aufgelegte Freiburger antreten müssen. Denn Tim Kleindienst hat ja eine gelb-rote Karte erhalten. Das heißt, Borussia Mönchengladbach ist jetzt nun mit einem Mann weniger auf dem Platz. Junge, Junge, das wird jetzt schwer. Das wird schwer für Gladbach. Ich denke mal, da wird heute gegen Freiburg nicht mehr allzu viel zu bestellen sein. Naja, aber schauen wir uns das weiter an. Dortmund finde ich auch noch interessant gegen Paderborn. Sind ja auch wirklich gut jetzt in die zweite Halbzeit gestartet. Das Problem, sie müssten ja eigentlich schon 3-0 führen, aber die zwei Treffer von Kürassi wurden leider nicht anerkannt. Immer einen knappen Schritt oder ja, wenige Millimeter einfach im Abseits. Ja, das ist wirklich Pech. Weiterhin 1-0 in Dortmund gegen Paderborn. Aber wir schauen uns das an. Wir sind dabei für euch jetzt erstmal wieder Musik. Und wie gesagt, in diesem Spieltag heute wird Sieger geben. Na, und deshalb denke ich mal, ja, es ist ein normales Spiel, ist kein Turnier, aber ich denke, dieser Song im weitesten Sinne könnte passen für die Sieger dieses Spieltages. Für euch, Queen.

Ja, wer wird Champion? Zwar nicht of the world, aber für diesen Spieltag heute, und zwar im Spiel Hoffenheim gegen den VfB Stuttgart. Ja, Halbzeitpause, Neustart, zweite Halbzeit und auf einmal sieht die Welt ganz, ganz anders aus. Der VfB Stuttgart drängt auf den zweiten Treffer und ja, bespielt jetzt eben die Hoffenheim auf einer relativ anderen, leichteren Art und Weise. Hoffenheim in Bedrängnis hat jetzt auf ihrer Seite die Abspielfehler und da gab es jetzt auch schon den ersten Spielerwechsel. Conte ging raus, Wimmer dafür rein. Ja, denke ich mal, Wimmer, um etwas mehr Stabilität und Ruhe in das Hoffenheimer Spiel zu bekommen. Ja, bleibt spannend in dieser Partie und jetzt kommt's. Es hat geklingelt und gleich zweimal, dreimal, und zwar Augsburg ging mit 2:1 gegen Leverkusen in Führung. Wir wissen, 0:1 war der Stand vor der Halbzeitpause. Leverkusen führte mit 0:1 gegen Augsburg. In der Zwischenzeit die Führung von Augsburg auf 2:1. Innerhalb kürzester Zeit 2 Tore und Leverkusen gerade eben wieder mal ausgeglichen. Ja, das 2:1 für Augsburg erzielte Michael Gregoritsch, ein astreiner Doppelpack. Und jetzt aber Ibrahim Massa von Leverkusen ausgeglichen zum 2:2. Ja, Augsburg wie verwandelt und macht hier jetzt richtig ein auf. Wir wollen alles. Wir wollen einfach alles. Und ja, finde ich gut. Na, eine komplette Verwandlung hier von der ersten zur zweiten Halbzeit. Einfach Wahnsinn. Und auch in Mainz geht es ordentlich zur Sache. Mainz, denke ich mal, ja, ich denke, das Ding ist durch. Frankfurt an dem heutigen Spieltag einfach zu gut. Macht hier dementsprechend hier auf sich aufmerksam. Mittlerweile 3:0 bzw. 0:3. Sie spielen ja in Mainz. Frankfurt führt mit 3 Toren gegen Mainz. Und auch hier haben wir einen Spieler mit Doppelpack, nämlich Can Uzun hier zum Treffer zum 0:3. Wobei, ja, es auch hier einen Spielerwechsel gab in der 59. Minute. Aseko ging raus bei Eintracht Frankfurt und Mario Götze kam rein und somit dann auch gleich in der 60. Minute Tor für Frankfurt. Frankfurt führte somit 3:0 in Mainz. Wahnsinn, Wahnsinn. Innerhalb kürzester Zeit hier kurz klingelingelingeling. Absolut Hammer. Ja, so gefällt mir das. Das ist einfach, das ist Emotionen, das ist Bundesliga. Wahnsinn. Aber bevor ich hier zu weit abschwelke, für euch gleich mal den nächsten Song für euch. Bin mal gespannt, wie das denn, Entschuldigung, hier so weitergeht. Wahnsinn. Also heute macht's wirklich Laune.

Na, was ist denn da los? Na, die Video-Referees, die haben heute einige Hände zu tun und auch einige, ja, Entscheidungen richtig zu stellen. Und zwar das 2:2 von Leverkusen wurde zurückgenommen, und zwar durch ein Foul, das kurz vorher eben begangen wurde. Wurde dann nach der Überprüfung das Tor zurückgenommen. Und dann gab es auch gleich bei Leverkusen einen doppelten Spielerwechsel. Und zwar Kofane und Guanza gingen raus. Due und Schick kommen rein. Ja, dann bin ich mal gespannt, wie hier dann die taktische Veränderung sein wird. Wie sich das Spiel hier in Leverkusen verändert. Auf jeden Fall Augsburg wie verwandelt aus der Kabine zurück. Macht hier richtig Freude zuzusehen. Hingegen dann Freiburg irgendwie, ja, die Leichtigkeit, die Spritzigkeit von der ersten Halbzeit irgendwie nicht mehr ganz so vorhanden. Ja, müssen wir mal schauen, wie das hier die Freiburger eben voll machen, ob sie ihre Linie wieder weiterfinden. Und auch hier gab es einen Spielerwechsel, und zwar geht von Borussia Mönchengladbach gegen Honorat und Hack raus, Moya und Lidberg rein, und dann eben auch noch kurz danach oder noch in der gleichen Minute auch bei Freiburg einen Spielerwechsel. Schohan ging raus und Grifo, Vincenzo Grifo, der Spieler, ja, der macht Laune, auch schon eine Weile bei Freiburg, kommt ins Spiel. Somit haben wir dann eben die Situation Augsburg 2:1 in Leverkusen. Das Tor hat leider nicht gezählt. Dortmund weiterhin 1:0 in Paderborn. So, dann, ja, ich weiß nicht, wollen wir die Welt anhalten? Wollen wir sie nicht? Nein, wir lassen sie nicht anhalten. Aber wie sieht's denn aus bei den Hühnern? Viel Spaß mit den Hühnern, wir halten die Welt an.

Ja, wie sieht's denn eigentlich in Dortmund aus? Na, nachdem sie ja wirklich gut gestartet sind und zwei Treffer leider nicht anerkannt wurde durch minimale Abseitsentscheidung, ja, steht's immer noch 1 zu 0 gegen Paderborn. Aber die Dortmunder, wie auch schon in der ersten Halbzeit, umso länger die Spielzeit läuft, erhöhen sie den Druck. Und ja, beide Mannschaften haben einen Dreierwechsel hinter sich und Dortmund jetzt gerade im Moment wirklich stark unterwegs. Chance auf Chance, aber es möchte da im Moment noch nicht wirklich klingen. Steht immer noch 1 zu 1 Dortmund gegen Paderborn. Irgendwo tun sie sich da ein wenig schwer, die Jungs, auch in Hoffenheim. Ah, Hoffenheim, es hat geklingelt. Und zwar Hoffenheim geht mit 2 zu 1 in Führung gegen den VfB Stuttgart. Auch hier gab es einen doppelten Spielerwechsel bei den Hoffenheimer. Adam Lotzek trifft zum 2 zu 1. Ja, der VfB jetzt nach der Halbzeit wirklich gut gestartet. Und ja, hat eigentlich alles danach ausgesehen, dass es eher ein 2 zu 1 für Stuttgart gibt als andersrum. Und bei diesem Wechsel, bei dem Doppelwechsel beim VfB Stuttgart führe ich raus, Demirovic raus, dann kam Elhanous und Dennis Undaf kamen raus.

Ein bei Hoffenheim Rotz und Kufal raus. Mashida und Gendry kamen rein. Ja, bin mal gespannt. Das ist jetzt wirklich ein taktisches Geplänkel. Bin mal gespannt, wer hier am Ende das Rennen macht. Hoffenheim im Moment mit 2:1 vorne. Allzu viel bleibt den Stuttgartern nicht mehr. Bin mal gespannt, was hier in dem Derby noch alles so passiert. Augsburg gegen Leverkusen nach wie vor 2:1 für Augsburg. Und Mainz gegen Frankfurt ist auch nicht mehr wirklich viel passiert. Die Mainzer versuchen jetzt durch Spielerwechsel, na, Becker, Mewe, Burkhardt raus, Hollerbach, Nakusola rein. Und ja, bin ich mal gespannt. Muss bloß mal kurz schauen, die Positionen, was ich da im ersten Moment erkenne. Ja, die Mainzer scheinen hier tatsächlich nicht rein, nur auf. Ja, Moment. Ja, sie scheinen tatsächlich nicht auf Sicherheit allein zu gehen mit ihren Wechseln, sondern die wollen, so wie es aussieht, tatsächlich hier versuchen, noch etwas hier aus dem Spiel mitnehmen zu können, beziehungsweise eben hier nicht allzu viel herzugeben. Aber das 0:3 gegen Frankfurt, ich denke, das wird nicht mehr aufzuholen zu sein. Wenn, dann ist noch etwas, um das Ergebnis zu verschönern. So, somit dann erstmal wieder alles Aktuelle aufgeholt. Es bleiben spannende Themen, verwundernd ein bisschen in Dortmund. Dann der Kampf in Hoffenheim, Augsburg, Leverkusen, Mainz, denke ich, wird so weit durch sein. Ja, einfach genial. So macht mir das Spaß. So, und für euch geht es jetzt erstmal weiter mit Sergio Mendes. Da gibt es nochmal was Schönes auf eure Ohrwatscheln.

So, und jetzt bitte anschnallen, und zwar, es geht los. In Freiburg, man kommt aus der Kabine, macht so ein bisschen so ein etwas gemütlicher und ja, mal schön, wir haben ja alles im Griff. Und dann jetzt 77. und die 79. Minute, Mann, ich bin schon ganz aufgewühlt hier. Da macht's Klingelingeling und innerhalb kürzester Zeit 4:0 für Freiburg gegen Gladbach. Einmal Igor Matanovic und Yannick Engelhardt kurz hintereinander. Ja, wir kommen mal so locker aus der Kabine, so ja, jetzt schauen wir mal und dann schlagen sie zu. Absoluter Wahnsinn, 4:0, Glückwunsch an Freiburg. Absoluter Hammer. Und auch in Dortmund, endlich haben sie es geschafft. Und zwar Felix Mecha, der erst Eingewechselte, macht hier das 2:0 in der 80. Minute. Überfällig, nachdem ja die ersten Treffer von Kürassi nicht anerkannt wurden. Nun jetzt auch in Dortmund 2:0, endlich einen zählenden Treffer. Wunderbar. In Hoffenheim 2:1 gegen Stuttgart, nichts weiter passiert. Auch in Augsburg steht es noch 2:1 gegen Leverkusen. Mainz nach wie vor liegt 0:3 zurück gegen Frankfurt. Ja, bin mal gespannt. Auch in Stuttgart ist weiterhin Pfeffer drin. Und wieder gab es Spielerwechsel bei Stuttgart. Man geht jetzt mehr in die Offensive, sie probieren alles, um hier in Hoffenheim noch etwas zu tun. Wagnermann und Hendricks gehen raus, Leveling, Sauer kommen rein. Ja, bin mal gespannt. Dementsprechend Offensivkräfte, ob sich hier noch was tut. Und ja, ich bin immer noch hin und weg, die Freiburger. Das macht einfach Laune, hier zuzuschauen. Ja, machen mal Halbgas und dann schlagen sie zu. Wahnsinn. Gut, ich meine, man darf auch nicht vergessen, Borussia Mönchengladbach hier dezimiert durch die gelb-rote Karte, einen Mann weniger. Ja, aber trotzdem, Chapeau, wie die Freiburger hier heute ihr Spiel abliefern. So, ob hier Borussia Mönchengladbach noch ein Wunder hoffen kann, ich denke eher nicht. Der Drops ist gelutscht, aber wir spielen mal, gerade für solche Fälle, mal ein Lied, und zwar von Vincent Weiss, ein Wunder.

So, hat das Lied etwas gebracht? Gab's ein Wunder für Borussia Mönchengladbach? Nein, gab es nicht, war auch nicht zu erwarten, aber ich muss berichten, es wird leider noch schlimmer. 5:0 für Freiburg, Wahnsinn, also die haben heute wirklich dementsprechend einen absoluten Lauf. Bei den anderen Partien im Moment alles noch beim Alten. Gab's nichts weiteres oder nicht wirklich Großartiges zu berichten, deshalb für euch gleich den absolut nächsten Song. Jetzt muss ich nur mal kurz schauen, jetzt hat sie hier beim... Ja, doch, passt, passt. Nun für euch der nächste Song und bin mal gespannt, was sich in den letzten Minuten hier voll tut.

Und in der absoluten Schlussphase tut sich doch noch mal was. Mainz verkürzt auf 1:3 gegen Frankfurt. Der Treffer wurde erzielt durch Philipp Tietz. Ja, etwas Beschönigung. Freiburg gegen Gladbach. Das Spiel ist beendet. 5:0 für Freiburg. Glückwunsch dahin. Und die Leverkusener, sie konnten ausgleichen. Und zwar in der 89. Minute. Durch Schick. Ja, vielleicht nicht ganz das, was sie sich erwünscht hatten. Die Freiburger werden somit ihren ersten Platz verlieren. Und auch in Dortmund. In Dortmund läuft es jetzt auch hier in der 89. Minute wieder mal ein Mecha erhöht zum 3:0. Doppelpack somit für ein Mecha. Glückwunsch an Dortmund. Die Partien. Hoffenheim, Stuttgart, Augsburg, Leverkusen, Mainz, Frankfurt laufen noch. Geht's wohl in die Nachspielzeit? Wir bleiben dran. So, bin mal gespannt, ob sich noch irgendwas tut. Stuttgart wäre vielleicht noch, ja, wenigstens noch ein Unentschieden für den VfB. Wäre sicherlich nicht schlecht als Champions League-Teilnehmer, aber wir werden sehen. Wir sind dran für euch. Der nächste Song.

So. Und auch die Spiele in Mainz, Frankfurt und Augsburg sind beendet. Das einzigste Spiel, das aktuell noch läuft, ist Hoffenheim gegen Stuttgart. Seit dem letzten Mal haben sich die Spielstände nicht mehr verändert. Augsburg-Leverkusen, wie gesagt, 2-2, Mainz-Frankfurt 1-3, Dortmund-Paderborn auch beendet 3-0. Einzig ist noch der VfB Stuttgart gegen Hoffenheim. Also Stuttgart tut alles, aber ja, im Moment will es einfach nicht sein. Wenn VfB Stuttgart verliert, rutschen sie vom 10. auf den 13. Platz und Hoffenheim steigt auf den 11. Platz.

So, nun sind jetzt alle Spiele beendet. Auch in Stuttgart hat sich nichts mehr getan. Hoffenheim gewinnt 2:1 gegen Stuttgart. Somit steht Freiburg nach diesem Spieltag jetzt auf Platz 1. Augsburg rutscht ab auf Platz 3. Ja, werden wir mal schauen, wie das da eben weitergeht. Mainz war ja vor dem Spieltag auf Platz 5, somit jetzt Platz 7. Hoffenheim hat sich ja verbessert auf Platz 11. VfB rutscht von 10 auf 13. Ja, aber wie gesagt, es stehen ja noch Spiele an. Heute Abend haben wir ja noch Köln gegen Bremen und morgen stehen ja auch noch Spiele an. Und da wird sich ja sicherlich noch das eine oder andere sich verändern. Aber erstmal riesen Glückwunsch an Freiburg. 3 Spiele, 3 Siege, 10:1 Tore. Absoluter Wahnsinn. Ja, das nenne ich mal ein absoluter Traumstart. Dortmund verbessert sich auf Platz 2. Ja, dann bin ich eben mal gespannt über Elversberg. Aber wie schon angesprochen, die haben am Sonntag ein Paket vor sich mit dem FC Bayern München, die ja aktuell jetzt, ja, ohne dass sie gespielt haben, vom 6. auf den 5. Platz gestiegen sind, aufgrund der Tordifferenz. Ist jetzt Leverkusen auf den 6. Platz. Ja, bin mal gespannt, wie das so mit den Spielen mit heute Abend und eben auch am Sonntag dann eben weitergeht, weil Leipzig ja sicherlich auch eine Hausnummer in der Fußball-Bundesliga. Die spielen ja am Sonntag gegen den HSV. HSV momentan auf dem letzten Platz. Beziehungsweise jetzt nicht mehr. Momentan, jetzt nach dem Spieltag oder nach dem Samstag, jetzt ist Borussia Mönchengladbach auf dem letzten Platz, HSV somit 17. Aber die werden es schwer haben gegen Leipzig. Aber wie gesagt, nichts ist unmöglich. Somit jetzt für euch wieder Musik auf die Ohren und dann bin ich mal gespannt, vielleicht kommt ja noch das eine oder andere Erwähnenswerte so nach dem Spiel. Besonders hier, ob noch irgendein Kommentar kommt vom VfB Stuttgart, weil da gab es ja Diskussionen über einen Elfmeter, der ja nicht gegeben wurde. Ja, wir sind gespannt für euch. Erstmal wieder Musik. 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

So, dann liebe Fußballfreunde, Fußballfans, liebe Zuhörer, ich hoffe, ihr bleibt genauso spannend am Fußball, an der Bundesliga einfach dabei. Ich finde einfach, das ist einer der schönsten Sportarten, die wir einfach haben. Ich denke, es gibt keinen Sport, der die Menschen so vereint und einfach auch mitnimmt, wie es eben der Fußball tut. Heute Abend, wie gesagt, haben wir die Begegnung Köln gegen Bremen und am Sonntag Leipzig HSV und Elversberg gegen Bayern. Ja, habe ich ja alles schon angekündigt, aber ich denke, am Sonntag Leipzig HSV und Elversberg gegen den FC Bayern wird es keine wirkliche Überraschungen geben. Natürlich passieren kann immer was. Die sogenannten kleinen oder leichten Gegner können immer auch mal einen Stachel setzen. Aber ich gehe mal davon aus, Leipzig gegen HSV wird nicht wirklich viel passieren. Leipzig wird hier höchstwahrscheinlich einen Sieg einfahren, genauso wie der FC Bayern gegen Elversberg. Einzigst, was eben noch interessant wäre, wäre eben heute Abend anschließend nach der Sendung Köln gegen Bremen. Die Bremer Platz 11, die Kölner Platz 12 direkt aneinander. Ja, das wäre vielleicht noch eine Partie, die mit etwas mehr Spannung begleitet sein dürfte. Somit jetzt mal zu dem. Dann gebe ich euch jetzt noch mal ein bisschen Musik auf die Ohren. Ich lasse euch zwei Songs gleichzeitig laufen und dann neigt sich leider meine Sendung schon wieder dem Ende zu, aber wir werden uns bald wieder hören. Somit jetzt für euch Triberio mit Bella Ciao.

So, noch mal kurz zu meiner eigenen Person. Es kam gerade eine Frage rein, weil man mich nicht allzu oft hört in der Sendung. Das Runde muss ins Eckige. Für euch heute am Mikrofon war Marco. Ja, ich komme aus dem Süden Deutschlands, aus dem schönen Baden-Württemberg. Man hört es vielleicht auch am Dialekt. Und ja, ich bin fußballbegeistert. Ich bin ja immer, wenn die Bundesliga läuft, dementsprechend eben bei der Sache. Ich denke, in der Sendung hat man auch das eine oder andere gehört. Und ja, ich finde grundsätzlich sehr viele Mannschaften interessant.

um die andere Frage zu beantworten, ja, ich bin zum Teil, oder was heißt zum Teil, ich bin VfB-Fan mit Sympathien zum SC Freiburg, aber wie gesagt, deswegen, weil ich Fan bin von einer bestimmten Mannschaft, finde ich trotzdem einige Mannschaften interessant. Ich verfolge sehr gerne mehrere Mannschaften und fieber auch dementsprechend mit und ja, und sag nicht, ja, wie es eben manche tun, die diese Mannschaft finde ich blöd oder diese Mannschaft finde ich blöd, weil ich eben Fan bin von einer gewissen Mannschaft, von einer gewissen Region. Das gibt es bei mir eben nicht. Ich, ja, ich verfolge immer das Gesamte und das immer mit einer gewissen Freude. Und somit denke ich, habe ich diese Fragen beantwortet und meine Kollegen werden dann am nächsten Samstag die nächste Sendung dann wieder weiterführen. Ich werde am 26. bin ich wieder für euch da und ich möchte mich jetzt schon ganz herzlich bedanken fürs Zuhören und hört meinen Kollegen weiterhin auch aufmerksam zu und ich denke, dass wir eine wirklich tolle Sendung hier machen, die mir auch mit Herzen so weiterführen möchten. Dann wünsche ich euch bei diesem, zumindest bei uns, einen wunderschönen Abend, einen sonnigen Abend. Bei uns scheint die Sonne und habt viel Spaß bei den nachfolgenden Sendungen. Und ich sage schon mal Adieu, tschüss, bis zum nächsten Mal. Bleibt einfach alle gesund. Und für euch jetzt noch ein bisschen Musik mit DJ Ötzi und danach kommt Glasperlenspiel mit Ein geiles Leben. Das wünsche ich auf jeden Fall euch allen zusammen. Viel Spaß und bis zum nächsten Mal.

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1: Hallo und herzlich willkommen zur neuen Ausgabe der Euro Top 40, die 40 populärsten Tracks Europas. Die Songs, die in Europa am meisten verkauft, am meisten downgeloadet, am häufigsten im Radio gespielt wurden und am besten gestreamt worden sind, ermittelt von APC Charts. Es ist die Ausgabe 25 des Jahres 2025. Wir haben heute 5 Neuzugänge und die ersten 3 der letzten Woche verrate ich euch. Auf 3 José und Bruno Mars mit Apt, auf der 2 stand Ed Sheeran mit Azizam und an der Spitze Alex Warren mit Ordinary. Ob der Song da immer noch steht, erfahren wir natürlich später. Wir haben einen Blick zurück ins Jahr 85 und wir haben einen Nummer 1 Hit aus Europa, der noch nicht in den Top 40 steht. Wir fangen mal an mit der 40, ist der erste Neuzugang. Es ist Ale und Jorgaki. Der Song heißt Kappas und den gibt's neu auf der 40 hier ganz frisch dabei.
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0: Etelix mit Passo Bemsolto ist auf der 38 zu finden in dieser Woche. Und hier ist der zweite Neuzugang aus Italien gemeldet. Alpha und Manu Ciao, Amimi Priasse. Der Song ist die 37. Frisch in den Charts.
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Paschanim Shababs im VIP ist diese Woche in den Charts auf der 36, wieder auf von der 39 und runter ging es für K-Black und Mero's Place von 29 auf 35. Ebenfalls runter geht es für Benson Boone mit seinem ersten Hit, der in den Charts steht. Ist der zweite Hit, aber der erste in den Charts. 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

0: Soweit Burns & Boone. Wir haben jetzt zwei neue hintereinander in den Eurotop 40. Einmal Sabrina Carpenter, die aktuelle Nummer 1 in England, von 0 dort eingestiegen, bei uns auf 33 neu. Manchild und dann aus Frankreich gemeldet, die 32 neu. Damso, Rapper aus Belgien, Impardonable. Hier ist aber erst Sabrina Carpenter.
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0: Shabuzi und der Bar-Song Tipsy ist wieder gestiegen diese Woche in den Charts und zwar wieder auf die Position 30 und 36. Davor Linkin Park auch wieder rauf und 35 und 31 The Emptiness Machine. So, wir kommen zu den Billboard-Charts. Die Nummer 3 in Amerika ist Morgan Wallen, Just in Case.
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0: Die 2 geht auch an Morgan Wallen zusammen mit Tate McRae, What I Want.
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0: Und die 1, Ordinary von Alex Warren. Die ersten 3 in Great Britain. Auf 3 Love Me Not, Revin Lenay. Ordinary, Alex Warren auf 2, neu auf 1, Menschheit, Sabrina Carpenter. Die ersten 3 in Deutschland. Auf 3, Nina Chuba, Wenn das Liebe ist. Auf 2, Pashanim mit Shababs im VIP. Und auch die 1 in Deutschland, Alex Warren und Ordinary. Wir spielen die Nummer 1 in Ungarn, so ist es. Das ist Dash und Winnie Pooh.

0: Die 1 in Ungarn, Winnie Puh und Dash. Und wir kommen zum Top-Einsteiger heute auf die 29 in der Eurotop 40. Die neue von Nina Chuba, wenn das Liebe ist.
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Zartmann und Tau mich auf ist diese Woche auf der Position Nummer 27. Davor der Pink Pony Club von Chaperone auf Position Nummer 28. Beides Absteiger. Revenue steigt von 30 auf die 26. Hier ist Love Me Not.

Soweit Kiki to Bondi von Hamza. Das ist die Position 25 von 21 diese Woche in Europa. Der nächste Song ist schon 72 Wochen dabei, steigt aber wieder drei Plätze von 27 auf die 24. Hier ist er nochmal.

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1: Musik aus dem neuen Formel 1 Film F1 mit Brad Pitt. Tate McRae, Just Keep Watching heißt der Song daraus und der ist gestiegen von 25 auf die 22. So, wir hören jetzt in dieser Stunde noch die 21 von 28, ja, Sieg und Aiken, die 20 von 11 runtergefallen, Tommy Cash, Espresso Macchiato und Met Regime, die 19 von 20 mit Ninao. Die drei Platten noch, ich bin der Jost und bin gleich wieder da.

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1: Und hier ist die zweite Stunde der Euro Top 40, die 40 populärsten Tracks Europas. Die Songs, die in Europa am meisten verkauft, am meisten downgeloadet, am häufigsten im Radio gespielt wurden und am besten gestreamt worden sind, ermittelt von APC Charts. Es ist die Ausgabe 25 des Jahres 2025, wir haben die Hälfte fast schon wieder rum, ja. So, wir hatten einige Neuzugänge, die verrate ich euch. Wir hatten auf der Position 40 neu Alien Yoragaki mit Kapaz. Auf der 37 Alpha und Manu Chao, Amemi Piasse. Die 33 Sabrina Carpenter, Menschheil. 32 Damso, Impardonable. Und der Top-Einsteiger ist auf 29 Nina Chuba, Wenn das Liebe ist. Die ersten drei der letzten Woche auf 3 José und Bruno Mars mit Apt. Auf 2 Ed Sheeran, Azizam. Und letzte Woche zum 5. Mal auf 1 Alex Warren, Ordinary. Ob es eine 6. Woche wird, das erfahren wir am Ende der Show. Vor den Top 10 blicken wir zurück ins Jahr 85 und jetzt starten wir in die Stunde mit der 18 von 19. Das ist definitiv der Sommerhit des Jahres. Eumara und der Wackelkontakt. Wer?

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1: Platz 17.

von 17 auf 14 auf Sombre mit Undressed war das diese Woche in den Euro Top 40. Davor hörten wir Miles Smith, Nice to Meet You, auch wieder eins gestiegen von 16 auf 15. Miley Cyrus mit End of the World mit ein paar, ich sag mal, Anleihen bei ABBA, so hört man's raus. End of the World von 15 auf 13.

Soweit der Plumps aus den Top 10, Bad Dreams von Teddy Swims. So, wir schauen uns an, was 1985 in den Charts stand. Auf der 5, Shake the Disease von Depeche Mode. 4, You're My Heart, You're My Soul, Modern Talking. Paul Hardcastle auf der 3 mit 192, A View to a Kill, Duran Duran. Und an der Spitze, USA for Africa, in Europa die 1, We Are the World. 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

Zweimal Lady Gaga bei uns in den Charts, einmal auf der Nummer 9, Abracadabra, und das war die Nummer 8 von 7, Die With A Smile zusammen mit Bruno Mars. Die 7 kommt von 9, ist Moly, Shake It To The Max.

Platz 6.

Die Nummer 6 in Europa, With the MC und Show Me Love, unverändert. Hier sind die ersten 5 auf der 5, auch keine Veränderung. Weiterhin Dewey Key und Anxiety.

0: Soweit die zwei unverändert. Der gute Ed Sheeran und Azi Sam. Hier sind nochmal die Top 10. 10 von 12, David Guetta und Sia, Beautiful People. 9 von 8, Lady Gaga, Abracadabra. 7 auf 8, Lady Gaga, Bruno Mars, Die With A Smile. Und Molly, die 7, Shake It To The Max von 9. Die ersten 6 unverändert. 6, Wiz DMC, Show Me Love. Auf 5, Doiki, Anxiety. Auf 4, Lola Young, Messi. 3, Rossi und Bruno Mars mit Abt. Auf 2, Ed Sheeran, Azi Sam. Und die 1 weiterhin. Zum 6. Mal damit Alex Warren und Ordinary. Das waren die Euro Top 40 für diese Woche. Ich bin Jost Alpe, wünsche euch eine wunderschöne Woche, bis zum nächsten Mal. Und hier ist die 1 Ordinary. Tschüss.
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Und Change of Heart ist auch der Titel dieses Evergreens. Und ich habe auch einen weiteren Evergreen, nämlich sogar einen spanischen im Programm. Also herzlich willkommen zur neuen Charlie Prince Show mit vielen asiatischen Songs, aber auch mit vielen anderen Erdteilen vertreten, aus denen ihr die Musik noch nicht gehört habt. Zum Beispiel die nächste, die ich zwar in der letzten Sendung schon gespielt habe, aber die in der letzten Sendung etwas unterging. Das ist nämlich Literature mit Big G. Und damit vergreift er sich an einem Hitomi Toyama-Song, Sexy Robot. Der Interpret heißt eigentlich Albert Sarinara und ist Future-Funk-Produzent aus San Diego in Kalifornien. Hier ist er also, Literature mit Big G.

Das Lied bedurfte keiner Ansage, denn das war ein Evergreen. Wer das nicht kennt, der hat den Pop verpennt. Natürlich, da geht es trotzdem noch an. Das ist Tyrone Brunson mit The Smurf in einer überraschend langen Version. Satte 6 Minuten von Epic Records in der Charlie Prince Show. Und genau die gibt's auch auf Kurzwelle, wie auch auf einem Dutzend Internetradios. Also schaut euch mal die Homepage an, radiojoystick.de oder das Stichwort Charlie Prince Show. Wir machen weiter mit Monikia Robertson. Die ist in Pasadena aufgewachsen, wo sie bereits mit 15 Jahren ihre Sangeskünste unter Beweis stellte. Nach der Veröffentlichung ihres Debütalbums im Jahr 2011 tat sich Monikia mit dem Produzenten XL Middleton zusammen, den ich auch schon gespielt habe. Ich aber konzentriere mich auf die Instrumentalversion ihres Hits Red La.

Und da tat sich doch tatsächlich eine Sache auf, die leider nur die Internet- oder Kopfhörer-Hörer hören können. Im Hintergrund klang es nämlich so ein bisschen, als hätte da jemand Tischtennis gespielt, während dieses Instrumental aufgenommen wurde. Naja, das war auf jeden Fall das Instrumental von Monica Robertson, Red Light. Und wir kommen zur Gap Band. Die startet im Gegensatz zur Deutschen Bahn immer pünktlich ihren Party-Train. Hier ist er.

Und bevor wir zu den Malta-Infos kommen, wie üblich, habe ich diesmal noch ein entspanntes Stück von Next Access. Hier ist Backfire. Nicht so blutig, wie es klingt.

Malta Public Transport betreibt den Busverkehr im Rahmen eines Public Service Vertrags zusammen mit Transport Malta, das für die Planung des Streckennetzes zuständig ist. Ein kürzlich im Malta Independent veröffentlichter Artikel beschrieb die Überfüllung von Bussen als ein regelmäßiges Problem mit langen Wartezeiten, verspäteten Bussen und voll besetzten Fahrzeugen, die an Haltestellen einfach vorbeifuhren. Verkehrsminister Chris Bonnet sagte, er habe den Geschäftsführer von Transport Malta gebeten, die Durchführung der Inspektion zu überprüfen und sich in direktem Kontakt mit Fahrgästen ein klares Bild von den Verkehrsbedingungen zu verschaffen. In ihrer Antwort an The Malta Independent verwies Malta Public Transport auf die steigenden Zahlen der planmäßigen Busfahrten. Maltas Busse beförderten nämlich schon 2024 mit 75,8 Millionen Fahrgästen einen Rekordwert und die Fahrgastzahlen steigen weiter.

Anfang Juli dieses Jahres kürte die New York Post Malta zum überfülltesten Inselreiseziel Europas. Der Geschäftsführer der maltesischen Tourismusbehörde, Carlo Mikalev, glaubt nicht, dass Malta unter Übertourismus leidet. Er erklärte, dass, wenn die Zahl der Touristenankünfte bei etwa 4 Millionen pro Jahr bliebe, die Auswirkungen der Touristen im Land weitaus größer wären, da sich dann mehr Menschen gleichzeitig im Land aufhielten. Die aktuelle Bevölkerungszahl Maltas wird auf 558.254 geschätzt. Ich sag's nochmal, 588.254. Laut einer Eurostat-Studie entfielen im Jahr 2025 21,9% aller Übernachtungen in touristischen Unterkünften auf Juli und August, die beiden besucherstärksten Monate des Jahres. Maltas Tourismus ist statistisch gesehen am wenigsten saisonabhängig, obwohl Malta traditionell ein Sommerreiseziel ist, aber den Leuten wird es jetzt wahrscheinlich zu heiß. Aber was unternimmt Malta, um künftigen Übertourismus zu verhindern? Die Malta Tourism Authority arbeitet mit dem Kreuzfahrthafen von Valletta zusammen, um die Ankunftszeiten der Kreuzfahrtschiffe im Grand Harbour zu staffeln. Die MTA stellt zudem auch mit Branchenvertretern sicher, dass nicht alle Kreuzfahrtausflüge in Valletta beginnen. So soll vermieden werden, dass Tausende gleichzeitig in die Hauptstadt strömen. Allerdings sind bei der Organisation des Tourismusbetriebs und des lokalen Verkehrs sowie bei der Aufstellung von Tischen und Stühlen in Restaurants auf Gehwegen oder Straßen weiterhin Verbesserungen möglich. Ich frage mich nämlich manchmal, wie Krankenwagen oder Ärzte an die Patienten kommen sollen.

In den St. Anton Gardens haben Konservierungs-, Instandhaltungs- und Restaurierungsarbeiten begonnen. Mit einer Investition von mehr als 3 Millionen Euro soll einer der renommiertesten Gärten Maltas erhalten werden. Die St. Anton Gärten gehören zu den historisch und kulturell bedeutendsten Grünanlagen und bieten gleichzeitig weiterhin ein hochwertiges Erlebnis für Tausende von Besuchern jedes Jahr. Im 17. Jahrhundert wurden die Gärten um den St. Anton Palast angelegt. Die Gärten sind berühmt für ihre Sammlung alter Bäume, Zierpflanzen, Denkmäler und architektonischer Merkmale. Das kann ich bestätigen. Die Maßnahmen umfassen das sorgfältige Entfernen und Ersetzen bestehender Pflastersteine, die jeweils einzeln geprüft werden. Gut erhaltene Steine werden nämlich nummeriert, aufbewahrt und wiederverwendet, um die historische Authentizität der Gärten so weit wie möglich zu bewahren. Das sensible Gelände ist als Denkmal der Kategorie 1 eingestuft und ich kann es als Ziel nur empfehlen. Es ist ein ganz toller Ort.

Und wir machen jetzt erstmal mit Isamar und Compañía weiter. Das war eine spanische Pop- und Dance-Band, die Ende der 80er und Anfang der 90er Jahre aktiv war. Hier sind sie mit Amor Suave von Blanco y Negro Records.

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1: Ich hoffe doch sehr stark, dass sie die Platte genauso geil findet wie ich. Die Truppe gibt's leider nicht mehr, aber das waren typische Sounds der 80er hier in der Charlie Prince Show. Das war nämlich Isamar und Compagnia mit Amor Suave von Blanco y Negro Records passenderweise. Und jetzt geht es weiter mit dem zweiten Teil der Malta Infos.

Baby Portable Player Sounds von Pizzicato 5. Aber wir kommen nach Birkirkara. Die Polizeistation Birkirkara ist nicht nur eine lokale Polizeistation. Die Polizei selbst führt sie nämlich als Bezirkspolizeistation. Damit ist sie eine der wichtigsten Polizeistationen Maltas. Sie ist der Hauptsitz der 9. Polizeibezirke, zu dem Birkirkara, Ata, Nashar, Balsan, Liya, Iklin und Gagur gehören. Auf der offiziellen Webseite der Polizei wird derzeit nur Birkirkara als zuständige Polizeistation für diesen Bezirk aufgeführt, während Nashar als zweite Polizeistation für einen Bezirk mit über 70.000 Einwohnern genannt wird. Birkirkara allein hat rund 30.000 Einwohner. Nun tauchten Berichte auf, wonach das Gebäude der Polizeistation in eine Unterkunft für touristische Zwecke umgewandelt werden soll. Die Nationale Partei sieht dies als Problem, zumal der Fall kein Einzelfall ist. Im Januar 2025 hatten mindestens 26 Ortschaften keine eigene funktionsfähige Polizeistation, darunter größere Orte wie Emsida, Melia, Sweki und Sebuk. Mehr als ein Jahr später ist auf der offiziellen Webseite der Polizei immer noch keine Polizeistation in Emsida aufgeführt. Stattdessen werden die Polizeistationen des Bezirks Slima und Gilda als zuständige Stationen für dieses Gebiet genannt. Also ist auch bei der Polizei und bei den Behörden einiges aufzuräumen.

Und zum Abschluss der Malta-Infos eine traurige Nachricht. Der Cartoonist, Kinderbuchautor und Akademiker Georges Malia ist im Alter von 68 Jahren gestorben. Georges Malia hinterlässt ein jahrzehntelanges Vermächtnis in den Bereichen Bildung, Illustration, Verlagswesen und Medien. Malia war Professor an der Universität Malta und leitete dort die Abteilung für Medien und Kommunikation. Viele Jahre lang unterrichtete und betreute er Tausende von Studenten. Malia wurde im Corny geboren und hier erhielt seine Ausbildung am Lyzeum, der Oberschule und der Universität Michigan, wo er 1979 einen Bachelor of Arts in Anglistik und 1994 einen Master of Arts in Kommunikationswissenschaften erwarb. Er besitzt außerdem einen Doktortitel in Instructional Technology von der Universität Sheffield in Großbritannien. Ab 1996 lernte er Kommunikationswissenschaften am Center for Communication Technology der Universität Manchester. Malia begann 1977 seine Karriere als Kurzgeschichtenschreiber beim BBC World Service und startete 1978 eine Sendung mit literarischen Analysen für das Radio. Er startete einen Comic-Strip und begann Cartoons zu veröffentlichen. Ab 1993 zeichnete er den beliebten satirischen Comicstrip One Family in der Sunday Times. Er verewigte sich mit Kurzgeschichten, Comics, Abenteuergeschichten sowie einer Reihe von wissenschaftlichen Artikeln in Fachzeitschriften. Als Schriftsteller erforschte Malia die prosaischen Möglichkeiten des idiomatischen Maltesischen. Als Illustrator verband er Freihandzeichnungen mit computergenerierten Grafiken. Ein sehr aktuelles Thema. Kurz vor seinem Tod sprach er über den zunehmenden Einsatz künstlicher Intelligenz im Verlagswesen und die damit verbundenen Herausforderungen für Illustratoren. Und das macht es wert, an den Cartoonisten, Kinderbuchautoren und Akademiker Georges Malia zu erinnern.

Also inzwischen kann man die Night Tempo Produktion schon am Rhythmus erkennen. Das war Night Tempo mit Night Cruising. Aber ich habe noch Malta Infos nachzureichen. Der britische Guardian hatte nämlich am 10. August 2026 einen ausgiebigen Artikel über die maltesische Filmwirtschaft veröffentlicht. Interessierte Hörer können die deutsche Übersetzung bei mir anfragen, aber jetzt erstmal weiter mit Musik.

herrliche Sounds hier aus Großbritannien. Das war Louis Shay Jankel und der ist besser bekannt unter Shift K3Y und er ist DJ, Musikproduzent und Songwriter aus London. Hier war sein Stück On My Mind im Extended Mix.

Und das war auch gleichzeitig der Titel dieser Coverversion, die Esther Phillips unvergesslich gemacht hat. Esther Phillips war das mit What a Difference a Day Makes. Und wir kommen leider schon zur letzten Platte dieser Show. Und die ist ein Knall.

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